0: Im Moment ist es nur locker bewölkt oder auch sternenklar. Nur südlich der Donau, da ziehen vereinzelt ein paar Quellwolken durch. Das Ganze bei Tiefstwerten zwischen 15 und 8 Grad. Heute, da zeigt sich der Mai erneut von seiner sommerlichen Seite. Überall gibt es viel Sonne. Nur an der Küste zeitweise dichtere Wolkenfelder. Später kann es vor allem an den Alpen einzelne Schauer und Gewitter geben. Dazu an der Küste eher frisch mit etwa 15 Grad, im Norden 18 bis 25 Grad und sonst verbreitet sommerlich heiß mit 27 bis 33 Grad. Ja, und genauso geht es die nächsten Tage auch weiter.
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0: Ich bin Hendrik Daum. Der Wohnungsbau in Deutschland verläuft nur sehr schleppend. Um dem entgegenzuwirken, entscheidet das Bundeskabinett heute über Reformen im Baurecht. Das Ziel ist, die Genehmigungsverfahren zu beschleunigen. Bauministerin Huberts möchte, dass der Wohnungsbau in Gebieten mit angespannten Märkten künftig Priorität bekommt vor Natur- und Denkmalschutz. Außerdem sind härtere Maßnahmen gegen Eigentümer vorgesehen, die ihre Immobilien verfallen lassen. Als letztes Mittel ist sogar eine Enteignung möglich. Die Staatsanwaltschaft Potsdam ermittelt jetzt gegen den Schauspieler Christian Ulmen wegen des Verdachts der Körperverletzung. Hintergrund ist eine Strafanzeige seiner Ex-Partnerin, der Schauspielerin und Moderatorin Colleen Fernandes. Laut Staatsanwaltschaft hat sich ein Anfangsverdacht auf häusliche Gewalt bestätigt. David Riemer hat die Einzelheiten.
2: Es gehe um mehrere Vorfälle aus den Jahren 2022 und 2023 in Spanien. Weitere Vorwürfe von Fernandes wegen digitaler Gewalt würden noch geprüft, sagt eine Sprecherin der Staatsanwaltschaft. Für Ulmen gilt bis zu einem rechtskräftigen Abschluss des Verfahrens die Unschuldsvermutung. Fernandes wirft ihm neben körperlichen Übergriffen auch vor, Fake-Profile in ihrem Namen erstellt und darüber pornografische Inhalte verbreitet zu haben.
0: Fußball-Zweitligist Greuther Fürth hat den Klassenerhalt geschafft. Das Kleeblatt setzte sich am Abend im Relegationsrückspiel gegen Rot-Weiß Essen mit 2:0 durch. Das Hinspiel gegen den Drittligisten hatte Fürth noch mit 0:1 verloren. Die Fürther spielen seit fast 30 Jahren mindestens in der zweiten Liga.

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1: Im Moment ist es nur locker bewölkt oder auch sternenklar. Nur südlich der Donau, da ziehen vereinzelt ein paar Quellwolken durch. Das Ganze bei Tiefstwerten zwischen 15 und 8 Grad. Heute, da zeigt sich der Mai erneut von seiner sommerlichen Seite. Überall gibt's viel Sonne. Nur an der Küste zeitweise dichtere Wolkenfelder. Später kann es vor allem an den Alpen einzelne Schauer und Gewitter geben. Dazu an der Küste eher frisch mit etwa 15 Grad, im Norden 18 bis 25 Grad und sonst verbreitet sommerlich heiß mit 27 bis 33 Grad. Ja, und genauso geht es die nächsten Tage auch weiter.
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1: Ich bin Hendrik Daum. Bundeswirtschaftsministerin Reiche wird heute zu ihrem ersten offiziellen Besuch in China erwartet. Im Fokus der Gespräche dürften fairere Wettbewerbsbedingungen stehen. Die deutschen Maschinenbauer hatten Reiche kurz vor ihrer Reise zu einer harten Haltung aufgefordert. Sie müsse unmissverständlich klarmachen, dass Europa systematische Wettbewerbsverzerrungen nicht länger hinnehmen werde. Die Pläne von Bundesgesundheitsministerin Warken, die Beiträge zur Pflegeversicherung für Kinderlose zu erhöhen, stoßen auf Kritik. Die wiederholte Bestrafung von Menschen ohne Kinder löse die strukturellen Probleme der Pflegeversicherung nicht, das sagte Anja Piel vom Vorstand des Deutschen Gewerkschaftsbundes. Der gesetzlichen Pflegeversicherung droht ein Milliardendefizit. Gesundheitsministerin Warken plant deshalb, den Beitragszuschlag für Kinderlose um 0,1 Prozentpunkte auf 0,7% anzuheben. Das Kleeblatt im Glückstaumel. Die Spielvereinigung Greuther Fürth hat in der Relegation den Klassenerhalt in der zweiten Fußball-Bundesliga geschafft. Die Franken setzten sich am späten Abend im Rückspiel im eigenen Stadion mit 2:0 gegen den Drittligisten Rot-Weiß Essen durch und machten damit die 0:1 Niederlage aus dem Hinspiel weg.

0: Das Uli-Antenne-Wetter. Der Morgen startet in den meisten Teilen freundlich. Nur ganz oben an der Küste hängen noch dichtere Wolken und im Nordosten pfeift ein frischer Wind. Später setzt sich vielerorts die Sonne durch. Im Süden brodeln nachmittags lokale Schauer und Gewitter. 21 Grad in Lüneburg, 29 in Würzburg, 23 Grad werden es in Recklinghausen und 24 in Zwickau.
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0: Ich bin Sophie Gareis, es ist 5 Uhr, guten Morgen. In Deutschland fehlt Wohnraum und dagegen will die Bundesregierung jetzt was tun. Das Bundeskabinett stimmt heute über eine Gesetzesänderung ab, um Planungs- und Genehmigungsprozesse zu beschleunigen. Außerdem sollen verwahrloste Schrottimmobilien in Zukunft schneller saniert werden können, und zwar indem Kommunen die Besitzer leichter enteignen. Zwangspause für den Europapark in Rust gestern. Die Fahrgeschäfte im Freizeitpark kamen kurz zum Stillstand und das mitten in den Pfingstferien. Schuld war ein brennendes Storchennest auf einer Hochspannungsleitung. Es kam zum Stromausfall. Einige Fahrgeschäfte mussten sogar geräumt werden. Es ist aber niemandem was passiert. Nach einigen Minuten konnte der Betrieb langsam wieder aufgenommen werden. Jubel bei der Spielvereinigung Greuther Fürth. Das Kleeblatt spielt auch in der kommenden Saison in der zweiten Liga. Mit einem 2:0-Sieg gegen Drittligist Rot-Weiß Essen hat die Mannschaft die 0:1-Pleite im Hinspiel wettgemacht und den Drittliga-Absturz abgewendet.

0: Das Uli-Antenne-Wetter. Der Morgen startet in den meisten Teilen freundlich. Nur ganz oben an der Küste hängen noch dichtere Wolken und im Nordosten pfeift ein frischer Wind. Später setzt sich vielerorts die Sonne durch. Im Süden brodeln nachmittags lokale Schauer und Gewitter. 21 Grad in Lüneburg, 29 in Würzburg, 23 Grad werden es in Recklinghausen und 24 in Zwickau.
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0: Ich bin Sophie Gareis. Es ist 6 Uhr. Guten Morgen. Schneller mehr Wohnungen in Deutschland. Das ist das Ziel der Bundesregierung. Das Kabinett stimmt heute über einen entsprechenden Gesetzentwurf ab. Da sollen unter anderem Planungs- und Genehmigungsprozesse beschleunigt werden. Geplant ist außerdem, dass Wohnungsbau Priorität hat vor Natur- und Denkmalschutz. Außerdem wird verwahrlosten Schrottimmobilien der Kampf angesagt. Kommunen können die Besitzer davon leichter enteignen, so der Plan. Russland hat die Angriffe auf die Ukraine zuletzt wieder verstärkt und droht mit weiteren Attacken. Die Bundesregierung und die EU haben deshalb jetzt russische Vertreter einbestellt. Sie sprechen von einer inakzeptablen Eskalation, weil Russland auch ausländische Staatsbürger und Diplomaten aufgerufen hat, Kiew zu verlassen. Unsere deutsche Fußballnationalelf startet heute in die Vorbereitung für die Weltmeisterschaft. Im Stammquartier in Herzogenaurach versammelt Bundestrainer Nagelsmann seinen Kader. Heute gibt's erstmal ein Teammeeting und Werbeaufnahmen. Das erste Training steht dann morgen an. Die WM in den USA, Mexiko und Kanada startet am 11. Juni.
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2: Schönen guten Morgen. So wollen wir doch geweckt werden. That's the way I like it. Casey and the Sunshine Band habe ich gleich für euch. Davor die 80er. Hier ist Rosanna, hier ist Toto, hier ist die Oldie-Antenne.

0: Musik aus Bella Italia.
1: Cose della vita, Eros Ramazzotti und Tina Turner. Ich weiß nicht, was mehr wach macht. Ein doppelter Espresso oder die Stimme von Tina Turner.
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1: Und wenn wir schon nochmal uns rumdrehen, dann genießen wir das jetzt auch mit diesem Moment. 3 Minuten und 40 Sekunden ist das Ding lang. Hier auf der 80er, 90er Oldie-Antenne haben wir natürlich auch die schönsten Oldies. Und das lege ich euch jetzt auf. Aus dem Jahr 76, der Schlummersong für den heutigen Mittwoch. Hier ist Chicago. 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

den gab es ja diese Woche gar nicht, diesen Manic Monday. Nein, wir hatten ja Feiertag, ne? Pfingsten. Deswegen ist es auch eine kurze Woche und das ist gut so. Die Bangles, The Manic Monday, 85 auf der 80er, 90er Oldie-Antenne. Gucken wir jetzt mal auf den Name of the Day. Wer feiert denn heute Namenstag? Da haben wir einen, der schleicht sich immer so rein irgendwie. Der hat immer wieder mal, wird er plötzlich genannt, der Augustin. Also Augustin hat heute Namenstag. Bruno, Margaret, Matthias und Randolf. Oh, Randolf, das ist auch ein schöner Name. Randolf an die Tafel. Da muss man das anders ein bisschen aussprechen natürlich. Ja. Das hier ist auf der 80er, 90er Oldie-Antenne ein Riesen-Oldie. 70 war's. 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
4: Das Oldie-Antenne-Wetter. Teilweise schon sonnig, in manchen Orten dominieren auch noch die Wolken, vor allem an den Küsten bleibt es erstmal grau. Bis zum Vormittag setzt sich aber immer öfter freundliches Wetter durch. Am Nachmittag sorgen dann Schauer und Gewitter für etwas Abkühlung an den Alpen. 19 Grad heute in Schwerin, 23 in Wittenberg, 25 Grad in Moers und 29 in Konstanz.
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4: Ich bin Sophie Gareis. Es ist 6:30. Guten Morgen. Mit einem neuen Gesetzentwurf will das Bundeskabinett in Zukunft Menschenhandel in Deutschland noch härter bestrafen. Es sollen Täter ins Visier genommen werden, die andere Menschen mit falschen Versprechungen in von Zwang geprägte Jobs locken. Belangt werden künftig auch Kunden, die Leistungen der Opfer in Anspruch nehmen, also zum Beispiel private Bauherren, Schlachthofbetreiber oder Kunden von Nagelstudios. Postbankkunden müssen sich ab heute wieder auf Einschränkungen einstellen. Die Gewerkschaft Verdi hat die Beschäftigten bis Samstag zu Warnstreiks aufgerufen. Heute könnte es schon bei Kreditanfragen oder Aktienverkäufen zu Einschränkungen kommen. Morgen wird dann auch noch in den Filialen selbst gestreikt. Dass Plastikmüll unsere Umwelt und Gewässer verdreckt, ist nichts Neues. Eine neue internationale Studie hat jetzt aber versucht herauszufinden, welche Produkte am meisten rumfliegen. Und zwar Einwegprodukte aus dem Alltag. Also Lebensmittelverpackungen, Plastikflaschen sowie Verschlüsse und Plastikdeckel. Danach kommen Plastiktüten und Zigarettenkippen.
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0: Die 80er, 90er, Oldie Antenne mit John Farnham, 86 und You're the Voice, ihr habt eine Stimme. Und die hier haben eine ganz besondere, markante Stimme.
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0: 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Schönen guten Morgen mit Too Much Heaven.

Eine romantische Erinnerung an das Jahr 87. Dirty Dancing, sage ich nur. Bill Medley und Jennifer Warnes auf der 80er, 90er Oldie-Antenne. If I had the time of my life. Und man weiß nicht, gibt es eine Fortsetzung oder nicht. Hat aber immer hin und her diskutiert. Angeblich ja. Es soll eine Dirty Dancing Neuverfilmung geben. Wir warten es ab. Hier sind die 90er. Hier ist Aerosmith auf der Oldie-Antenne. Und Crying.

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2: Das Uli-Antenne-Wetter. Der Morgen startet in den meisten Teilen freundlich. Nur ganz oben an der Küste hängen noch dichtere Wolken und im Nordosten pfeift ein frischer Wind. Später setzt sich vielerorts die Sonne durch. Im Süden brodeln nachmittags lokale Schauer und Gewitter. 21 Grad in Lüneburg, 29 in Würzburg, 23 Grad werden es in Recklinghausen und 24 in Zwickau.
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2: Ich bin Sophie Gareis, es ist 7 Uhr, guten Morgen. Mehr Wohnraum in kürzerer Zeit. Das Bundeskabinett stimmt heute über einen Gesetzentwurf dazu ab. In Zukunft soll der Wohnungsbau Priorität haben vor Natur- und Denkmalschutz. Außerdem sind härtere Maßnahmen gegen Eigentümer vorgesehen, die ihre Immobilien verfallen lassen. Sie können leichter von Kommunen enteignet werden. Postbankkunden müssen sich ab heute wieder auf Einschränkungen einstellen. Die Gewerkschaft Verdi hat die Beschäftigten bis Samstag zu Warnstreiks aufgerufen. Heute wird erstmal noch hinter den Kulissen gestreikt. Es könnte bei Kreditanfragen und Aktienverkäufen zu Einschränkungen kommen. Morgen sind dann die Filialen dran. In Deutschland gibt es immer mehr Superreiche. Die Zahl der Menschen, die umgerechnet mehr als 100 Millionen Dollar besitzen, ist vergangenes Jahr um rund 1.100 gegenüber dem Vorjahr gestiegen. Das zeigen Berechnungen der Unternehmensberatung BCG. Laut BCG profitierten Superreiche im vergangenen Jahr vor allem von Gewinnen an den Aktienmärkten.
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3: Und diesen Song widme ich allen Herrchen und Frauchen, die früh immer raus müssen zum Gassi gehen. 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

80er, 90er Oldie-Antenne. Mit London Beat, I've been thinking about you. Schönen guten Morgen am Mittwoch. Es ist der 27. Mai und Bayern und Baden-Württemberg haben ja momentan Ferien, Pfingstferien und dann kommen auch schon die Sommerferien, die gehen bald los Ende Juni, also in einem Monat in Hessen, Rheinland-Pfalz und im Saarland. Ja, und dann kommen die anderen Bundesländer auch noch dazu mit den Sommerferien. Und alle anderen, die gar keinen Urlaub haben oder Ferien, die sind halt das hier. Reif für die Insel. Hier ist Peter Cornelius, hier ist die Oldie-Antenne.

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1: Und jetzt über eine Strandpromenade flanieren. Schon der Begriff Promenade hat ja die lässige Coolness wie sonst nur Monokel oder Tanztee. Und was macht man auf Promenaden? Man flaniert in Grömitz, auf Borkum, in Binz. Es gibt überall breite Promenaden und grau-beige gekleidete Nordrhein-Vandalen gehen täglich zu ihrem Lieblingscafé, um Punkt 15 Uhr über die Sahnetorte hinweg den Drei-Komponenten-Blick zu genießen. Betonpromenade, Strand und Meer. Wobei das Tollste eigentlich die Betonpromenade selbst ist, denn was Touristen darauf veranstalten, das ist wie Vogelbeobachtung. Watscheln, schnattern, balzen, fressen, gackern und beschissen werden. Und es gibt eitle Gockel, wilde Hühner, Schnapsdrosseln, Dreckspatzen und die meisten haben eine Meise.
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4: Das Oldie-Antenne-Wetter. Teilweise schon sonnig, in manchen Orten dominieren auch noch die Wolken, vor allem an den Küsten bleibt es erstmal grau. Bis zum Vormittag setzt sich aber immer öfter freundliches Wetter durch. Am Nachmittag sorgen dann Schauer und Gewitter für etwas Abkühlung an den Alpen. 19 Grad heute in Schwerin, 23 in Wittenberg, 25 Grad in Moers und 29 in Konstanz.
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4: Ich bin Sophie Gareis, es ist 7:30. Guten Morgen. Bundesverteidigungsminister Pistorius ist am Morgen zu militärischen Gesprächen in Kanada angekommen. In Ottawa will er mit seinem kanadischen Kollegen über die gemeinsame Sicherheit, Rüstungsprojekte und den Ukraine-Krieg sprechen. Deutschland will Kanada unter anderem als Partner für eine gemeinsame U-Boot-Partnerschaft mit Norwegen gewinnen. Zugreisende haben gestern wieder viel Geduld gebraucht. Am Nachmittag ist ein ICE von München nach Hamburg am Ulmer Hauptbahnhof evakuiert worden. Grund war ein verdächtiger Gegenstand, der im Zug entdeckt wurde. Auch mehrere Bahnsteige wurden geräumt und abgesperrt. Spezialkräfte untersuchten den Gegenstand kurz darauf genauer. Um was es sich dabei handelte, ist bis jetzt nicht bekannt. Der deutsche Tennisspieler Jan-Lennard Struff hat bei seinem Auftakt bei den French Open gleich mal einen Top-10-Spieler aus dem Turnier gekickt. In 4 Sätzen gewann Struff überraschend gegen den Kasachen Bublik. Heute ist dann die deutsche Nummer 1 Alexander Zverev dran. Er bekommt es in der zweiten Runde mit dem Tschechen Machac zu tun.

Wow, da rumpelt's in der Halle in London, wenn ABBA dieses Ding performen, Waterloo auf der 80er, 90er. 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Ja, ja. Mit Prince and the Revolution. 84 war's. Sein größter Hit. Purple

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7: Das Uli-Antenne-Wetter. Der Morgen startet in den meisten Teilen freundlich. Nur ganz oben an der Küste hängen noch dichtere Wolken und im Nordosten pfeift ein frischer Wind. Später setzt sich vielerorts die Sonne durch. Im Süden brodeln nachmittags lokale Schauer und Gewitter. 21 Grad in Lüneburg, 29 in Würzburg, 23 Grad werden es in Recklinghausen und 24 in Zwickau.
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7: Ich bin Sophie Gareis. Es ist 8 Uhr. Guten Morgen. Die Bundesregierung will den Wohnungsbau vorantreiben. Das Kabinett stimmt heute über eine Gesetzesänderung ab, die vor allem die ganzen Genehmigungsprozesse beschleunigen soll. Wenn es zum Beispiel irgendwo besonders knapp mit Wohnraum ist, dann soll der Bau von neuen Wohnungen Vorrang haben, auch vor Denkmal- und Naturschutz. Außerdem soll es für Gemeinden leichter werden, gegen Hauseigentümer vorzugehen, die ihre Immobilien verwahrlosen lassen. Zwangspause für den Europapark in Rust gestern. Die Fahrgeschäfte im Freizeitpark kamen kurz zum Stillstand und das mitten in den Pfingstferien. Schuld war ein brennendes Storchennest auf einer Hochspannungsleitung. Es kam zum Stromausfall. Einige Fahrgeschäfte mussten sogar geräumt werden. Es ist aber niemandem was passiert. Nach einigen Minuten konnte der Betrieb langsam wieder aufgenommen werden. Greuther Fürth darf jubeln. Die Spielvereinigung hat den Klassenerhalt in der zweiten Fußball-Bundesliga geschafft. Nach der 0:1 Hinspielpleite haben die Fürther jetzt abgeliefert. 2:0 siegten sie gegen Rot-Weiß Essen. Essen muss damit weiter in der dritten Liga spielen.
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9: Schönen guten Morgen und einen der besten Oldies überhaupt, eine Hymne. Anfang der 70er Jahre lege ich euch gleich auf, ja? Ach, lasst euch überraschen. Erstmal ein Song, der hilft einem durch tragische Momente hindurch. Das sagen auch die Fans von Elton John. Da kriegt er immer Resonanz, weil sie sagen, hey, mir ging's schlecht, aber dieser Song, der hilft mir nach oben. Er heißt auch Sad Songs Say So Much. Sein Hit aus dem Jahr 84, danach Gordon Lightfoot und Genesis, Jesus He Knows Me. Das ist der Sound der 80er, 90er Oldies.

Denn es ist 91 war es. Jesus, he knows me auf der 80er, 90er Oldie-Antenne mit den besten Oldies überhaupt. Und da habe ich, wie versprochen, eine Hymne jetzt für euch. Ist einfach sensationell. Lehnt euch zurück und genießt Guten Morgen Deutschland auf der Oldie-Antenne. Hier ist John Lennon. Imagine.

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2: Das Oldie-Antenne-Wetter. Teilweise schon sonnig, in manchen Orten dominieren auch noch die Wolken, vor allem an den Küsten bleibt es erstmal grau. Bis zum Vormittag setzt sich aber immer öfter freundliches Wetter durch. Am Nachmittag sorgen dann Schauer und Gewitter für etwas Abkühlung an den Alpen. 19 Grad heute in Schwerin, 23 in Wittenberg, 25 Grad in Moers und 29 in Konstanz.
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2: Ich bin Sophie Gareis, es ist 8:30, guten Morgen. Europaabgeordnete, die in der Babypause sind, dürfen ihre Stimmen im Parlament in Zukunft vorübergehend an andere Abgeordnete übertragen. Die EU-Mitgliedstaaten haben dafür jetzt grünes Licht gegeben. Bisher hatte das EU-Wahlrecht vorgeschrieben, dass die Stimmabgabe persönlich erfolgen muss. Im Deutschen Bundestag gibt es so eine Regelung aktuell noch nicht. Dass Plastikmüll unsere Umwelt und Gewässer verdreckt, ist nichts Neues. Eine neue internationale Studie hat jetzt aber versucht herauszufinden, welche Produkte am meisten rumfliegen. Und zwar Einwegprodukte aus dem Alltag. Also Lebensmittelverpackungen, Plastikflaschen sowie Verschlüsse und Plastikdeckel. Danach kommen Plastiktüten und Zigarettenkippen. WM aus für unsere deutsche Eishockey-Nationalmannschaft. Durch den 8:1-Sieg von Lettland gegen Ungarn gestern hat das Team keine Chance mehr auf die Viertelfinalteilnahme. Die DEB-Auswahl beendet die Gruppe A auf Rang 5. Von 7 Spielen hatte das Team nur gegen die 3 Außenseiter Ungarn, Österreich und Großbritannien gewonnen.
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0: Genau, Queen. Und Roger Taylor hat die Drehbuchszenen zu Highlander gelesen, also das Drehbuch halt. Und da kommt dieser Satz vor, It's a kind of magic. Da hat er gedacht, Mensch, das wäre doch eigentlich ein schöner Titel für diesen Song, der in Highlander vorkommt. 86 war es. Hier ist die Oldie Antenne. Oh. Oh, ist das schön oder ist das schön? Gibt es zu. Die 80er, 90er Oldie Antenne. Mit den besten Oldies auch. Barry Manilow. Sein ganz großes Ding. 1975. Hier ist Mandy. Schönen guten Morgen wünsche ich.

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1: Und jetzt tüdeln. Tüdeln kann alles heißen in Norddeutschland. So kannst du als Norddeutscher rumtüdeln, also so ein bisschen geistesabwesend vor dich hinfummeln, ganz entspannt und so ohne Ziel. Du kannst auch was vertüdeln, wenn du es durcheinander bringst oder etwas verlierst. In dem Fall bist du auch etwas tüdelig im Kopf. Wenn du zu tief ins Glas schaust, dann bist du irgendwann etwas betüdelt. Betüdelt kannst du wiederum auch sein, wenn man dich umsorgt und behütet und so betüdelt. Und wenn es um unwichtige Dinge geht, dann ist das eigentlich nur Tüdelkrams. Du kannst also fast alles ausdrücken mit Tüdeln. Nur wenn du sagen willst, ich liebe dich, dann sagst du einfach, ja, ich kann dich wohl leiden. Oder machst du einen Tee? Oder aber, du machst mich irgendwie ganz tüdelig.
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4: Das Oli-Antenne-Wetter. Der Morgen startet in den meisten Teilen freundlich. Nur ganz oben an der Küste hängen noch dichtere Wolken und im Nordosten pfeift ein frischer Wind. Später setzt sich vielerorts die Sonne durch. Im Süden brodeln nachmittags lokale Schauer und Gewitter. 21 Grad in Lüneburg, 29 in Würzburg, 23 Grad werden es in Recklinghausen und 24 in Zwickau.
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4: Ich bin Sophie Gareis. Es ist 9 Uhr. Guten Morgen. Die Bundesregierung plant härtere Maßnahmen gegen Menschenhandel hier in Deutschland. Das Kabinett berät heute über einen Gesetzentwurf, der nicht nur die Täter ins Visier nimmt, die andere Menschen mit falschen Versprechungen in die Zwangsarbeit locken. Auch Kunden, die so eine Arbeit in Anspruch nehmen sollen, belangt werden. Also zum Beispiel private Bauherren, Schlachthofbetreiber oder auch die Kundinnen von Nagelstudios. Das könnte für viele Landwirte ein Schritt in die Zukunft sein. Der frühere VW-Chef Herbert Diess will im kommenden Jahr mit einem neuen Unternehmen einen Elektrotraktor auf den Markt bringen. Durch einen Wechselakku soll ein 24-7-Betrieb mit dem Traktor möglich sein, also kein langes Aufladen. Außerdem sollen alle gängigen Geräte wie etwa Mähwerke und Schneeschilder mit angebaut werden können. Unsere deutsche Fußballnationalelf startet heute in die Vorbereitung für die Weltmeisterschaft. Im Stammquartier in Herzogenaurach versammelt Bundestrainer Nagelsmann seinen Kader. Heute gibt's erstmal ein Teammeeting und Werbeaufnahmen. Das erste Training steht dann morgen an. Die WM in den USA, Mexiko und Kanada startet am 11. Juni.
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6: Mit der schönsten Playlist für eure Arbeit. Ja, 9 Hits am Stück, die 9 nach 9. Da passt auch gleich Escape. Also wir wollen flüchten. Der Pina Colada Song, da trinken wir dann noch einen kleinen Pina Colada hinterher. Rupert Holmes habe ich gleich für euch. Chesney Hawks kommt. Und das hier klingt nach Urlaub, aber Babylon war, glaube ich, kein Urlaubsort damals. Nee, eher weniger. Hier ist Boney M. The Rivers.

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gab's ja in den 90ern diese wahnsinnig tolle Coverversion von den Fugees, Killing Me Softly. Das hier ist nicht das Original gewesen von Roberta Flack, Killing Me Softly with His Song, sondern das ist das Original. Killing Me Softly with His Song, Killing Me Softly with His Song, Telling My Whole Life. Lori Lieberman. 1972, ja. Auf der 80er, 90er Oldie-Antenne. So, meine Lieben, jetzt geht's rüber zum Boss. Hier ist Bruce.

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6: Das Oldie-Antenne-Wetter. Von der Nordsee bis zum Bodensee ist es heute sonnig. Manchmal ziehen ein paar Wolken durch und im Nordosten kann es auch mal ein bisschen windig werden. Aber insgesamt ist es heute schön und warm. Für etwas Abkühlung können am Mittag dann im Süden ein paar Schauer sorgen. An den Alpen kann es auch mal kräftige Gewitter geben. Aber das ist nur von kurzer Dauer. Die Höchstwerte heute in Hamburg 20, in Chemnitz 22, in Essen 25 und in Regensburg heiße 31 Grad. Morgen wird's ähnlich wie heute.
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6: 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Ich bin Juliette Marischka. Es ist 10 Uhr. Guten Tag. Die Bundesregierung will den Wohnungsbau vorantreiben. Das Kabinett stimmt heute über eine Gesetzesänderung nach, die vor allem die ganzen Genehmigungsprozesse beschleunigen soll. Wenn es zum Beispiel irgendwo besonders knapp mit Wohnraum ist, dann soll der Bau von neuen Wohnungen Vorrang haben, auch zum Beispiel vor Denkmal- und Naturschutz. Und wenn Hauseigentümer ihre Immobilien verfallen lassen, soll es künftig leichter werden, sie notfalls zu enteignen. In Deutschland gibt es immer mehr Superreiche. Inzwischen besitzen etwa 5000 Menschen bei uns mehr als 100 Millionen Dollar. Das sind gut 1000 Superreiche mehr als noch vor einem Jahr. Das zeigen Berechnungen der Unternehmensberatung BCG. Demnach haben die Superreichen ihr Geld vor allem durch Gewinne an den Börsen verdient. Im Europapark in Rust mussten gestern einige Fahrgeschäfte geräumt werden. Schuld war ein kurzer Stromausfall, der den Freizeitpark kurzzeitig lahmgelegt hat. Ausgelöst hatte das Ganze ein Storchennest auf einer Hochspannungsleitung in der Nähe, das in Brand geraten war. Verletzt wurde niemand. Alle Anlagen in Rust seien, wie in so einem Fall vorgesehen, in einem sicheren Zustand gestoppt worden, heißt es.
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8: Mit den 10 nach 10, das ist die tolle Playliste für eure Arbeit, damit es leichter läuft. Gleich mit Daniel Boone, Beautiful Sunday. Wir gucken schon auf den Sonntag so ein bisschen. Oh ja, Falco der Kommissar, den lege ich euch auch noch auf. Und hier Jermaine Jackson, Piers Adora, die

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Also wenn ich auf die Speisekarte unserer Kantine gucke, dann muss ich sagen, so heißt auch dieser Titel von Crash Test Dummies auf der 80er, 90er Oldie-Antenne. Und deswegen ist Schwaben mir da jetzt auch raus. Ich gehe jetzt zur Kantine rüber. So, aber ich wecke euch wieder. Ich komme morgen pünktlich, 6 Uhr bin ich da, dann stehen wir zusammen auf. Machen wir das? Gut. Hier ist noch Lynn Anderson, hier ist die Oldie-Antenne mit Rose Garden.

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5: Das Oldie-Antenne-Wetter. Von der Nordsee bis zum Bodensee ist es heute sonnig. Manchmal ziehen ein paar Wolken durch und im Nordosten kann es auch mal ein bisschen windig werden. Aber insgesamt ist es heute schön und warm. Für etwas Abkühlung können am Mittag dann im Süden ein paar Schauer sorgen. An den Alpen kann es auch mal kräftige Gewitter geben. Aber das ist nur von kurzer Dauer. Die Höchstwerte heute in Hamburg 20, in Chemnitz 22, in Essen 25 und in Regensburg heiße 31 Grad. Morgen wird's ähnlich wie heute.
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5: 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Ich bin Juliette Marischka, es ist 11 Uhr, guten Tag. Nach Drohungen aus Moskau haben Deutschland und die EU die russischen Botschafter einbestellt. Denn Russland hat mit neuen schweren Attacken in der Ukraine gedroht, sogar mit Massenvernichtungswaffen, und hat auch ausländische Staatsbürger und Diplomaten aufgerufen, Kiew zu verlassen. Das sei eine inakzeptable Eskalation, heißt es aus Berlin und Brüssel. Eine internationale Studie hat jetzt zum ersten Mal genau analysiert, welche Produkte unsere Meere und Gewässer am meisten vermüllen. Die drei größten Verschmutzer weltweit sind tatsächlich unsere Einwegprodukte aus dem Alltag. Lebensmittelverpackungen, Plastikflaschen und Plastikdeckel und Plastiktüten. Mit diesem Ergebnis könnte man nun konkretere Maßnahmen ergreifen, heißt es. Zum Beispiel Mehrwegsysteme einführen oder auch Plastiktüten in noch mehr Ländern verbieten. Der Euro-Jackpot ist geknackt, endlich nach 13 Ziehungen. Die 120 Millionen Euro gehen nach Tschechien. Da hat jemand tatsächlich alle Zahlen richtig getippt. Aber auch in Deutschland können sich ein paar Gewinner freuen. Sie haben immerhin jeweils 4 Millionen Euro gewonnen.

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9: Das Oldie-Antenne-Wetter. Von der Nordsee bis zum Bodensee ist es heute sonnig. Manchmal ziehen ein paar Wolken durch und im Nordosten kann es auch mal ein bisschen windig werden. Aber insgesamt ist es heute schön und warm. Für etwas Abkühlung können am Mittag dann im Süden ein paar Schauer sorgen. An den Alpen kann es auch mal kräftige Gewitter geben. Aber das ist nur von kurzer Dauer. Die Höchstwerte heute in Hamburg 20, in Chemnitz 22, in Essen 25 und in Regensburg heiße 31 Grad. Morgen wird's ähnlich wie heute.
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9: 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Ich bin Juliette Marischka. Es ist 12 Uhr. Guten Tag. Das war vorauszusehen. Der Iran-Krieg mit den hohen Energiepreisen bremst die deutsche Wirtschaft aus. Ein spürbarer Aufschwung ist erstmal nicht in Sicht. Das sagen die sogenannten Wirtschaftsweisen. In der Prognose für dieses Jahr erwarten die Sachverständigen nur noch ein Mini-Wachstum von 0,5%. Ähnlich wie die Bundesregierung. Für nächstes Jahr rechnen die Experten allerdings wieder mit etwas mehr Wachstum, unter anderem wegen der Milliardenausgaben für die Infrastruktur. Die ehemalige RAF-Terroristin Daniela Klette muss für 13 Jahre ins Gefängnis. Das Landgericht Verden in Niedersachsen hat die inzwischen 67-Jährige wegen besonders schweren Raubs in 6 Fällen schuldig gesprochen. Fast 3 Millionen Euro hatten Klette und ihre beiden Komplizen bei den Überfällen auf Supermärkte und Geldtransporte erbeutet. Sie lebten nach Auflösung der RAF mehr als 30 Jahre mit diesem Geld im Untergrund. Von den beiden Mittätern fehlt bisher jede Spur. Trägt Teleshopping zur Meinungsvielfalt im deutschen Fernsehen bei? Mit dieser Frage muss sich heute das Oberverwaltungsgericht in Nordrhein-Westfalen beschäftigen. Geklagt hat der Sender QVC, denn er will auf die Liste der Sender, die im Programmdschungel leichter zu finden sind, ohne dass man lange suchen muss. Dafür muss das Programm allerdings einen besonderen gesellschaftlichen Mehrwert bieten. Und das haben andere Gerichte bisher für Teleshopping nicht gesehen.

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12: Das Oldie-Antenne-Wetter. Im Norden hängen mehr Wolken, weiter südlich ziehen einzelne Schauer durch. Die Höchstwerte heute in Hannover und Berlin 22 Grad, in Aachen 26 Grad und in Berchtesgaden 28 Grad.
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12: Ich bin Arno Siegemund, es ist 13 Uhr. Guten Tag. Der Bau von neuen Wohnungen soll künftig Vorrang haben vor Denkmal- und Naturschutz. Das hat das Bundeskabinett beschlossen. Dadurch sollen Genehmigungsverfahren verkürzt werden und es soll schneller gehen, Wohnungen zu bauen. Außerdem sollen Kommunen besser gegen sogenannte Schrottimmobilien vorgehen können. Wenn Eigentümer ihre Häuser absichtlich verfallen lassen, können sie notfalls leichter enteignet werden. Europapolitikerinnen, die in der Babypause sind, dürfen ihr Stimmrecht im Parlament vorübergehend an andere Abgeordnete übertragen. Die EU-Mitgliedstaaten haben jetzt dafür grünes Licht gegeben. Bisher mussten sie ihre Stimme persönlich abgeben und konnten das als frischgebackene Mütter eben oft nicht. Für Väter gilt diese Regelung allerdings nicht. Und auch im Deutschen Bundestag ist so eine Stimmrechtsübertragung bisher nicht vorgesehen. In Deutschland gibt es immer mehr Superreiche. Mittlerweile besitzen etwa 5.000 Menschen bei uns mehr als 100 Millionen Dollar. Das sind gut 1.000 Superreiche mehr als noch vor einem Jahr. Das zeigen aktuelle Berechnungen. Demnach haben die Superreichen ihr Geld vor allem durch Gewinne an der Börse verdient.

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4: Das Oldie-Antenne-Wetter. Im Norden hängen mehr Wolken, weiter südlich ziehen einzelne Schauer durch. Die Höchstwerte heute in Hannover und Berlin 22 Grad, in Aachen 26 Grad und in Berchtesgaden 28 Grad.
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4: Ich bin Arno Siegemund, es ist 14 Uhr, guten Tag. Im Sommer fallen keine Lufthansa-Flüge aus, das verspricht die Fluggesellschaft. Es sei genug Treibstoff da, heißt es. Die Flughäfen in Frankfurt, München, Zürich, Wien, Brüssel und Rom seien gut versorgt. Falls Lieferungen ausfallen, werde Treibstoff aus den USA und Afrika importiert, heißt es bei der Lufthansa. Europäische Raffinerien produzieren außerdem extra viel Kerosin. Die frühere RAF-Terroristin Daniela Klette ist wegen Raubüberfällen zu 13 Jahren Gefängnis verurteilt worden. Das Landgericht in Verden in Niedersachsen sprach sie des besonders schweren Raubes in 6 Fällen schuldig. Von ihren beiden mutmaßlichen Komplizen Burkhard Garwig und Ernst Volker Straub fehlt weiterhin jede Spur. Die deutsche Fußballnationalmannschaft startet in die Vorbereitung auf die WM. Bundestrainer Nagelsmann hat seine Spieler in Herzogenaurach in Mittelfranken zusammengetrommelt. Das größte WM-Turnier aller Zeiten findet ja in Kanada, Mexiko und den USA statt. Los geht's dann am 11. Juni. Deutschland spielt in der Vorrunde gegen Ecuador, die Elfenbeinküste und zum ersten Mal gegen Curaçao. Das Finale steigt dann am 19. Juli.

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7: Das Oldie-Antenne-Wetter. Im Norden hängen mehr Wolken, weiter südlich ziehen einzelne Schauer durch. Die Höchstwerte heute in Hannover und Berlin 22 Grad, in Aachen 26 Grad und in Berchtesgaden 28 Grad.
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7: Ich bin Arno Siegemund, es ist 15 Uhr. Guten Tag. Die Spritpreise in Deutschland gehen weiter leicht zurück. Laut ADAC verbilligte sich E10 innerhalb einer Woche um 2,7 Cent auf jetzt 1,98 pro Liter, Diesel sogar um 4,5 Cent auf 1,95 im Schnitt. Trotz Tankrabatt liegen beide Sorten damit aber immer noch gut 20 Cent über dem Niveau vor dem Irankrieg. Der ADAC kritisiert außerdem, die Mineralölkonzerne geben gesunkene Ölpreise zu langsam an die Kunden weiter, heißt es. Verfahren vor deutschen Verwaltungsgerichten sollen bald schneller gehen. Das hat das Bundeskabinett entschieden. Einzelrichter sollen mehr Fälle übernehmen und Verfahren zu offensichtlich aussichtslosen Klagen erst nach einem Kostenvorschuss aufgenommen werden. Außerdem soll Widerspruch gegen Behörden bald auch per Mail möglich sein. Bundestag und Bundesrat müssen aber noch zustimmen. In Italien rollt die erste Hitzewelle des Jahres an. Für morgen hat das Gesundheitsministerium in Rom, Florenz, Bologna und Turin die höchste Hitzewarnstufe ausgerufen. In Rom hat der Bürgermeister eine Verordnung erlassen, nach der bei extremer Hitze öffentliche Gebäude mit Kühlung für Bürger geöffnet werden müssen. Auf Baustellen und in der Landwirtschaft in Italien sind zur Mittagszeit Pausen im Schatten vorgeschrieben.
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9: Einen schönen Mittwochnachmittag, wie toll, oder? Dass schon Mittwoch ist. Kurze Wochen mögen wir. Kenny Loggins gleich mit Sommerlaune. Vorher ein Hit zum kurz Durchatmen von Sinead O'Connor. Und die 80er mit Aha jetzt. The Sun Always Shines on TV.

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3: Nur Frauen werden sentimental bei Liebeskummer? Nee. Den hier hat's sehr erwischt. Er ist ein trauriger, süßer Träumer. Er verbucht das, was ihm passiert ist, als Erfahrung. Es ist ein weiterer Tag ohne sie, ein weiterer trauriger Sommersong. Er denkt nur an sie, die ganze Nacht hat er schon nur an sie gedacht. Eine weitere traurige Träne auf seinem Kissen. Eine weitere Erinnerung daran, dass sie mal gesagt hat, sie wäre die Richtige für ihn. Es ist eine unendliche Geschichte. Er war so glücklich, als er sie gefunden hat. Aber wie hätte er wissen können, dass die letzte Verabschiedung ein Abschied für immer sein sollte? Und er hätte vermutet, dass er ein starker Mann sei. Aber nein, er ist traurig und steht zu seinen Gefühlen. Kleiner Trost, wir Frauen mögen das, wenn Männer hin und wieder mal Emotionen zeigen. Sad Sweet Dreamer, Sweet Sensation bei der Oldie-Antenne.

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80er, 90er Uldi-Antenne Aerosmith am Mittwochnachmittag. Janet Jackson haben wir gleich in der Playlist. Ein Song, der jedem schönen Sommertag Konkurrenz machen könnte, aber er ergänzt ihn hier einfach nur. Die Sonne und Janet Jackson arbeiten da Hand in Hand. Vorher ordentlich 80er Power mit Elton John. Mein Name ist Gerlinde Jenicke. Ich wünsche euch eine traumhafte kurze Woche.

80er, 90er, Oldie-Antenne mit Janet Jackson. Wie viel gute Laune kann man haben? Alle gute Laune. Phil Collins hören wir jetzt. Dem geht's den Umständen entsprechend wohl ganz gut. Bekommen 24 Stunden Pflegebetreuung. Kann ja leider wegen seines Nervenschadens keine Drumsticks mehr halten. Aber er ist guter Dinge und wird dieses Jahr in die Rock'n'Roll Hall of Fame aufgenommen. Er sollte da auch auftreten, aber das schafft er natürlich nicht. Hier ist er mit seinen Jungs von Genesis. 80er, 90er, Oldie-Antenne, Invisible Touch.

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12: Das Oldie-Antenne-Wetter. Im Norden hängen mehr Wolken, weiter südlich ziehen einzelne Schauer durch. Die Höchstwerte heute in Hannover und Berlin 22 Grad, in Aachen 26 Grad und in Berchtesgaden 28 Grad.
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12: Ich bin Arno Siegemund, es ist 16 Uhr. Guten Tag. Die Bundesregierung will Hackerangriffe künftig mit einer aktiven Cyberabwehr bekämpfen. Das Bundesamt für Sicherheit in der Informationstechnik, die Bundespolizei und das BKA sollen neue Befugnisse bekommen, etwa Datenverkehr umzuleiten oder gefährliche IT-Systeme abzuschalten. Innenminister Dobrindt sagte, man wolle Angreifer stören und ihre Infrastruktur im Netz ausschalten können. Das Bundeskabinett hat eine Änderung des Baurechts beschlossen, um den Wohnungsbau zu beschleunigen. Im Kern zielt die Neufassung darauf ab, Planungsverfahren zu verkürzen und für die Öffentlichkeit transparenter zu machen. Außerdem sollen Kommunen mehr Möglichkeiten bekommen, gegen Eigentümer vorzugehen, die ihre Häuser verfallen lassen. Die deutsche Fußballnationalmannschaft startet in die Vorbereitung auf die Fußball-Weltmeisterschaft. Bundestrainer Nagelsmann hat seine Spieler in Herzogenaurach im Adidas Homeground versammelt.
14: Klar, ich habe der Mannschaft schon mitgegeben, dass wir jetzt für die nächsten Wochen wie eine Familie sind. Und das finde ich das Entscheidende, dass jeder das Vertrauen zu seinem Nebenmann, zu seiner Nebenfrau hat, im gesamten Team, in der Mannschaft, aber natürlich auch im ganzen Staff, dass wir wissen, dass jeder am selben Strang zieht, dass da nichts zwischen Spielern ist, zwischen Trainerteam, nichts irgendwie schwelzt und jeder immer offen die Dinge auch anspricht.
12: Am Freitag werden dann Frauen und Kinder der Spieler in Herzogenaurach erwartet. Am Sonntag geht's dann im Testspiel gegen Finnland und dann wird Oliver Baumann im Tor stehen. Manuel Neuer ist weiter verletzt. Los geht das Turnier dann am 11. Juni. Die erste Partie für die deutsche Mannschaft ist dann am 14. Juni gegen Curaçao.
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15: Kurz nach 16 Uhr am Mittwochnachmittag. Kurze Woche, Sommer in der Luft und dazu den perfekten Soundtrack aus dem Radio. Nick Kamen, die 80er, I Promised Myself. Gleich außerdem Barclay James Harvest mit einem der besten Oldies aller Zeiten. Und hier sind Dexys, Midnight Runners. Come on, Eileen. Wir

80er, 90er, Uldi-Antenne am Mittwochnachmittag. Genießt die kurze Woche, den Weg in Richtung Feierabend. Der wird euch ein bisschen leichter fallen mit der richtigen Musik. Die wird sexy, gleich mit Westernhagen. Außerdem dabei Pandora's Box, OMD. Und vorher gibt's Starship. Ich finde, einen der schönsten Hits in der Playliste. Wer hat ihn geschrieben? Albert Hammond zusammen mit Diane Warren. Albert Hammond hat ihn zum Ende seiner sehr lange andauernden Scheidungsschlacht geschrieben, als er dann endlich seine neue Freundin heiraten durfte. Nix kann uns aufhalten. Nothing's gonna stop us now. Hier sind Starship.

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80er, 90er, Oldie-Antenne, UB40 am Mittwochnachmittag, gleich Feierabend, vielleicht grillt ihr heute nochmal. Ich liebe diesen Duft, den Geruch. Den Duft von Neuwagen, den mag ich auch, ist auch schön. Und der Geruch von Pommes im Schwimmbad. Beste Düfte ever. Dazu ein 80er gleich von Level 42. Vorher einer der besten Oldies aller Zeiten. Auch nicht gehört eine Weile in der Show. Die Kings, Waterloo Sunset. Und hier sind die Pointer Sisters. Die hören sich leicht aufgedreht am besten. Jump for my love.

80er, 90er, Uldi-Antenne am Mittwochnachmittag mit Level 42. Kommt gut in Richtung Feierabend, genießt den Sommer und viel Spaß an der Eisdiele. Ich weiß, Schoko, Erdbeer, Vanille, das ist das, was immer geht. Aber es gibt so tolle neue Sorten dieses Jahr und ich will sie alle probieren. Ich habe gesehen Miso-Karamell mit schwarzem Sesam, Zitrone-Olivenöl, Käsekuchen mit Pistazie als Eis. Ich weiß, alle sagen I, aber ich will sie. Es bleibt denn genug für mich übrig, ich will sie alle haben. Dazu die 80er, ich glaube, dazu könnte ein Schoko-Chili-Eis passen, weil der ist hot. Hier sind Roxette. 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
3: Ich bin Arno Siegemund, es ist 17 Uhr, guten Tag. Eine 47 Jahre alte Frau hat im niederrheinischen Dienstlaken mit ihrem Wagen 3 Kinder angefahren, von denen 2 dabei ums Leben gekommen sind. Es handele sich um 2 12-jährige Jungen, die im Krankenhaus ihren schweren Verletzungen erlagen, teilten die Behörden mit. Das 3. Kind wurde leicht verletzt. Die Kinder waren auf Fahrrädern unterwegs, vermutlich auf dem Weg zur Schule. Die Autofahrerin war aus ungeklärter Ursache nach links von ihrer Fahrspur abgekommen. Immer mehr Menschen in Deutschland setzen auf Teilzeit. Fast jeder 3. arbeitet inzwischen weniger Stunden, sagt das Statistische Bundesamt. Besonders Familien mit kleineren Kindern nutzen das Teilzeitmodell. Dabei gibt es aber Unterschiede zwischen den Geschlechtern. Während letztes Jahr jede 2. Frau in Teilzeit gearbeitet hat, war es bei den Männern nur jeder 7. Die deutsche Fußballnationalmannschaft wird das vorletzte Testspiel vor der WM ohne Manuel Neuer im Tor absolvieren. Er soll seine Wadenverletzung weiter auskurieren, sagt Bundestrainer Nagelsmann im WM-Vorbereitungsquartier bei Adidas in Herzogenaurach.
4: Wir wollen einfach da noch Ruhe dran lassen. Das war unsere Entscheidung. Die haben wir ihm auch mitgeteilt. Da ist er auch völlig d'accord. Und dann werden wir sehen, wie die nächste Woche dann verläuft.
3: Bundestrainer Nagelsmann.
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5: Mittwoch, Nachmittag, Feierabend, kurz nach 17 Uhr. Genießt den mit Donna Summer gleich. Ein bisschen Hot Stuff. Bryan Adams haucht eine Liebeserklärung und davor ist die Liebe ausgerechnet. Ein Schlachtfeld. Love is a battlefield. Pat Benatar.

80er, 90er, Oldie-Antenne am Mittwochnachmittag. Eine kleine Reise mit den Beatles machen wir gleich. Sind ja auch die besten Oldies aller Zeiten. All you need is love. Außerdem Madness und die Bloodhound Gang in den nächsten 10 Minuten. Und in diese schöne Runde starten wir mit einem wunderschönen 90er von Ten Sharp. Hier ist You.

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80er, 90er, Oldie-Antenne mit der Bloodhound-Gang war Platz 1 fast überall in Europa. 99 war's. Queen haben wir gleich auch, direkt die 90er, war auch einer ihrer letzten Hits von Queen, ist sogar 4 Jahre nach Freddie Mercurys Tod erst erschienen. Mittwochnachmittag hat einen schönen Feierabend jetzt mit dem Hit, der immer noch in den Clubs läuft einfach, ob gesampelt oder als Original. Hier sind Culture Club, Karma Chameleon.

80er, 90er, Uldi-Antenne und zwischendurch mal so ein Mango Jerry dabei. Der passt ja auch gerade hervorragend in the summertime. Es ist Mittwochnachmittag. So, und wenn wir schon mal gute Laune haben, dann bleiben wir dabei. Fühlt sich doch gut an. Hier ist die erste allgemeine Verunsicherung. Die Band gibt seit 2019 nicht mehr. Sehr lustig, damals gab es die 1000 Jahre EAV-Abschiedstournee. Die Hits gibt es natürlich für immer, Gott sei Dank. Hier ist der Bang.

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7: Das Deutschlandwetter. Im Süden ist der Himmel oft klar, an den Alpen sind auch Gewitter möglich. In der Nacht sinken die Temperaturen auf 15 bis 10 Grad. Morgen dann meist sonnig, die Höchstwerte dann in Bonn 27 Grad, in Leipzig 22, in Augsburg 25 und in Kiel 20 Grad.
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7: Ich bin Arno Siegemund, es ist 18 Uhr. Guten Abend. Die Bundesregierung hat eine umfassende Reform des Baugesetzbuchs auf den Weg gebracht, um den Wohnungsbau zu beschleunigen. Planungsverfahren sollen digitaler, einfacher und deutlich schneller werden. Kommunen sollen außerdem schärfer gegen sogenannte Schrottimmobilien vorgehen können, bis hin zu Enteignung bei extremem Missbrauch. Die frühere RAF-Terroristin Daniela Klette ist wegen Raubüberfällen zu 13 Jahren Gefängnis verurteilt worden. Für das Gericht in Verden in Niedersachsen ist klar, dass Klette gemeinsam mit ihren mutmaßlichen RAF-Komplizen Garwig und Staub über Jahre hinweg Geldtransporter und Supermärkte überfallen hat. Die beiden Männer sind weiter flüchtig. DFB-Sportdirektor Rudi Völler zieht seine Lehren aus der Katar-WM und fordert für die bevorstehende Weltmeisterschaft in Kanada, Mexiko und den USA volle Konzentration auf den Fußball. Kurz vor Spielen soll es keine politischen Aktionen mehr geben. Maulkörbe für die Spieler gibt es aber auch nicht, sagt Völler.
8: Wir können es sowieso nicht ändern. Es gibt viele Dinge in der Welt, die uns allen nicht gefallen, die hier sitzen. Ich hätte auch gerne lieber ein bisschen mehr Frieden überall. Das wird jetzt nicht zu lösen sein bis zum Eröffnungsspiel. Ist auch keiner, dass jetzt sich keiner traut, was zu sagen. Aber ich glaube schon, dass wir gut daran tun, das ein bisschen zu trennen. Wir sind da, um eine Weltmeisterschaft zu spielen. Und am Ende geht es dann auch nur um Fußball.
7: DFB-Sportdirektor Rudi Völler.
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9: Kurz nach 18 Uhr am Mittwochabend. Ach, endlich ein bisschen durchatmet, oder? Dazu passt Eric Clapton gleich. Der hat einen ganz soften 90er für uns. Patrick Hernandez reißt nochmal die Hütte ab. Und hier ist Paul Young. Das sind die 80er natürlich. Love of the Common People.

Fühlt man sich doch auch richtig am Leben, ne? Wenn so gute Musik aus dem Radio rauskommt, 80er, 90er, Oldie-Antenne gleich mit The Boys of Summer. Das ist ein ganz fantastischer 80er von Don Henley. Mike and the Mechanics haben wir vorher, ist ein bisschen trauriger Song, aber mit einem guten Beat. Da geht es um eine Frau, die alleine zu Hause sitzt und nur noch den Kaffee hat, weil der Mann verschwunden ist. Klingt aber netter, als der Text sich anhört. Und dann haben wir Dire Straits jetzt.

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Charles und Eddie, das war ein cooles Duo damals in den 90ern. Anfang der 90er war es, aber da kam ja von den beiden nicht mehr sehr viel. Aber das war ein Riesenhit. Would I Lie to You? 80er, 90er. Oldie-Antenne gleich mit dem Boomtown Rats. Dann haben wir Matthew Wilder, die 80er, Break My Stride. Das ist ein bisschen Sommersound. Und hier ist eine der coolsten Bräute. Der 80er ist immer noch so cool. Müsst ihr mal gucken, vielleicht auf Instagram oder so. Da ist sie sehr aktiv. Belinda Carlisle, was für eine fantastische Frau. Hier ist Heaven is a Place on Earth.

80er, 90er, Oldie-Antenne mit Matthew Wilder gehört natürlich auf jeden Fall dazu. Die 80er, ganz klar, Break My Stride. Es ist Mittwochabend, muss man erstmal überlegen, ne? Weil es so eine kurze Woche war, kommt einem eigentlich vor, als wäre es erst ein Dienstag. Wir wollen mal ein bisschen durchatmen zwischendurch. Das machen wir jetzt mit den Righteous Brothers und der Unchained Melody.

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9: Das Deutschlandwetter. Im Süden ist der Himmel oft klar, an den Alpen sind auch Gewitter möglich. In der Nacht sinken die Temperaturen auf 15 bis 10 Grad. Morgen dann meist sonnig, die Höchstwerte dann in Bonn 27 Grad, in Leipzig 22, in Augsburg 25 und in Kiel 20 Grad.
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9: Ich bin Arno Siegemund, es ist 19 Uhr, guten Abend. Die Spritpreise in Deutschland gehen weiter leicht zurück. Laut ADAC verbilligte sich E10 innerhalb einer Woche um 2,7 Cent auf jetzt 1,98 pro Liter, Diesel sogar um 4,5 Cent auf 1,95 im Schnitt. Trotz Tankrabatt liegen beide Sorten damit aber immer noch gut 20 Cent über dem Niveau vor dem Irankrieg. Der ADAC kritisiert außerdem, die Mineralölkonzerne geben gesunkene Ölpreise zu langsam an die Kunden weiter, heißt es. Verfahren vor deutschen Verwaltungsgerichten sollen bald schneller gehen. Das hat das Bundeskabinett beschlossen. Einzelrichter sollen mehr Fälle übernehmen und Verfahren zu offensichtlich aussichtslosen Klagen erst nach einem Kostenvorschuss aufgenommen werden. Außerdem soll Widerspruch gegen Behörden bald auch per Mail möglich sein. Auf dem Petersplatz in Rom hat ein Mann nach der Generalaudienz von Papst Leo einen Schwächeanfall erlitten. Videos in den sozialen Medien zeigen, wie der Papst sofort dem Mann zur Hilfe eilt und sich nach dem Zustand der Person erkundigt. Helfer setzten dem Mann dann eine Kopfbedeckung auf und fuhren ihn im Rollstuhl weg. Ihm geht's inzwischen wieder besser.
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11: Ach, wie schön, dass ihr mit dabei seid heute Abend. Das trifft sich gut. Hier läuft gute Musik, viel Spaß. Jetzt gleich mit Bryan Adams an diesem Mittwochabend. Run to you, Seal, ganz soft, Kiss from a Rose. Und hier ist ein klassischer 80er von den Eurythmics.

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2: Warum gehen Männer fremd? Bryan Adams weiß es, denn er singt einen Song für seine Geliebte. Er ist also mittendrin in einer Affäre und offenbar gerade wieder auf dem Weg zu ihr. Seine Frau liebt ihn von ganzem Herzen, aber das würde sich wohl schnell ändern, wenn sie von der heimlichen Liebelei erführe. Aber ihre Liebe ist kalt. Das heißt, das, was er sich wünscht, gibt sie ihm nicht. Und was sie nicht weiß, macht sie nicht heiß. Und wenn es zu viel wird, muss er halt weglaufen. Weglaufen in die Arme einer anderen. Die ganze Nacht wird er laufen, um ihre Berührung zu spüren. Und dann scheint seine eigene Frau auch noch eine sehr tolle zu sein, die ein großes Herz hat und ihn nie im Stich lassen würde. Aber die andere, ach die andere, die turnt ihn so an, dass er immer wieder zu ihr läuft, wenn es ihm alles zu viel wird. Nö, ist halt leichter, als an der Ehe zu arbeiten. Man kann es sich auch einfach machen. Der Song ist toll, ganz klar. Und Bryan Adams hat mal erzählt, dass ihm lediglich die Idee gefallen hat der Geschichte. Er selbst würde sowas nie machen. Okay, hier ist Run to You bei der Oldie-Antenne.

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80er, 90er, Oldie-Antenne mit Men at Work, Down Under. Habt einen sehr, sehr schönen Mittwochabend. Gleich mit Genesis, I Can't Dance. War eigentlich so ein bisschen als Gag gedacht, der Song. Der sollte gar nicht so richtig mit aufs Album, aber wurde der dann ein Riesenknaller. Also jeder kannte und liebte den und jeder kennt und liebt ihn immer noch. Tina Turner, das ganz große Ding, the best. Und jetzt gute Laune mit Eddie Grant. Hier ist Gimme Hope Joanna. Zumindest musikalisch, ja, textlich natürlich eine ganz ernste Botschaft, die er da hat. Aber musikalisch klingt es einfach mal ein bisschen nach Füße hoch und entspannen.

Starke Frau, starke Stimme, Tina Turner, 80er, 90er, Oldie-Antenne, the best. Das könnte auch auf der Visitenkarte der Oldie-Antenne draufstehen. The best, weil das sind die Songs, die wir kennen, die wir lieben, die wir immer wieder hören möchten. Vor allen Dingen diese starken Stimmen, wie jetzt aus den 70ern. Auch mal so ein richtig cooler Oldie mit dabei von Kate Bush zum Beispiel. Jetzt hier ist Wuthering Heights.

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1: Das Deutschlandwetter. Im Süden ist der Himmel oft klar, an den Alpen sind auch Gewitter möglich. In der Nacht sinken die Temperaturen auf 15 bis 10 Grad. Morgen dann meist sonnig, die Höchstwerte dann in Bonn 27 Grad, in Leipzig 22, in Augsburg 25 und in Kiel 20 Grad.
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1: Ich bin Arno Siegemund, es ist 20 Uhr. Guten Abend. Die Bundesregierung hat eine umfassende Reform des Baugesetzbuchs auf den Weg gebracht, um den Wohnungsbau zu beschleunigen. Planungsverfahren sollen digitaler, einfacher und deutlich schneller werden. Kommunen sollen außerdem schärfer gegen sogenannte Schrottimmobilien vorgehen können, bis hin zu Enteignung bei extremem Missbrauch. Die frühere RAF-Terroristin Daniela Klette ist wegen Raubüberfällen zu 13 Jahren Gefängnis verurteilt worden. Für das Gericht in Verden in Niedersachsen ist klar, dass Klette gemeinsam mit ihren mutmaßlichen RAF-Komplizen Garwig und Staub über Jahre hinweg Geldtransporter und Supermärkte überfallen hat. Die beiden Männer sind weiter flüchtig. Die deutsche Fußballnationalmannschaft startet in die Vorbereitung auf die Fußball-Weltmeisterschaft. Bundestrainer Nagelsmann hat seine Spieler in Herzogenaurach im Adidas Homeground versammelt.
3: Klar, ich habe der Mannschaft schon mitgegeben, dass wir jetzt für die nächsten Wochen wie eine Familie sind. Und das finde ich das Entscheidende, dass jeder das Vertrauen zu seinem Nebenmann, zu seiner Nebenfrau hat, im gesamten Team, in der Mannschaft, aber natürlich auch im ganzen Staff, dass wir wissen, dass jeder am selben Strang zieht, dass da nichts zwischen Spielern ist, zwischen Trainerteam, nichts irgendwie schwelzt und jeder immer offen die Dinge auch anspricht.
1: Am Freitag werden dann Frauen und Kinder der Spieler in Herzogenaurach erwartet. Am Sonntag geht es dann im Testspiel gegen Finnland und dann wird Oliver Baumann im Tor stehen. Manuel Neuer ist weiter verletzt. Los geht das Turnier dann am 11. Juni. Die erste Partie für die deutsche Mannschaft ist dann am 14. Juni gegen Curaçao.

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1: In der Nacht bleibt es klar und trocken. Die Temperaturen liegen zwischen 5 und 15 Grad. Morgen gibt's viel Sonne, Regen ist kaum Thema. Nur an den Alpen und im Schwarzwald kann es mal ein Gewitter geben. Das Risiko ist aber gering. Im Norden werden es 18 bis 23 Grad. Im Süden wird's mit bis zu 30 Grad am Oberrhein wieder wärmer, aber nicht mehr so heiß wie die letzten Tage.
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1: Ich bin Helen Martin. Die Spritpreise sinken zwar weiter, aber laut dem ADAC zu langsam. So hat Super E10 zuletzt im Schnitt knapp 1,98 Euro pro Liter gekostet, Diesel rund 1,95 Euro. Mehr dazu von Ronny Thorau.
3: Sowohl Diesel als auch Super E10 liegen mittlerweile im bundesweiten Tagesdurchschnitt unter 2 Euro. Allerdings sind beide immer noch gut 20 Cent teurer als vor Ausbruch des Irankrieges. Und das trotz des Tankrabatts der Regierung von rund 17 Cent und obwohl der Ölpreis zuletzt deutlich nachgegeben hat. Für den ADAC ist das aktuelle Preisniveau der Beweis, dass die Mineralölkonzerne günstigere Ölpreise nur sehr verlangsamt an die Kunden weitergeben.
1: Der Wohnungsbau in Deutschland soll schneller vorangehen. Um das zu erreichen, hat das Bundeskabinett eine Änderung des Baurechts beschlossen. Dabei geht es vor allem darum, Planungsverfahren zu verkürzen. Außerdem sollen die Auflagen für Umwelt- und Denkmalschutz weniger streng angewendet werden. Und Eigentümer, die ihre Immobilien verfallen lassen, sollen härter bestraft werden. Noch gut 2 Wochen, dann startet die Fußball-WM in den USA, Kanada und Mexiko. Für die deutsche Nationalmannschaft hat heute die Vorbereitung begonnen. Bundestrainer Julian Nagelsmann versammelt in Herzogenaurach seinen Kader für das Turnier. Das erste Training für die DFB-Auswahl steht morgen an. Heute gab es erstmal ein Teammeeting und Werbeaufnahmen.

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2: In der Nacht bleibt es sternenklar und trocken. Die Temperaturen, die liegen zwischen 5 und 15 Grad. Morgen gibt's viel Sonne. Regen ist kaum ein Thema. Nur an den Alpen und im Schwarzwald kann es mal ein Gewitter geben. Das Risiko ist aber eher gering. Im Norden werden es 18 bis 23 Grad. Im Süden wird's mit bis zu 30 Grad am Oberrhein wieder wärmer. Aber nicht mehr so heiß wie die letzten Tage.
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2: Ich bin Hendrik Daum. In Deutschland fehlt es an allen Ecken und Enden an Wohnungen. Deshalb soll der Wohnungsbau jetzt beschleunigt werden. Dazu hat das Bundeskabinett eine Änderung des Baurechts beschlossen. Es geht unter anderem darum, Planungsverfahren zu verkürzen und transparenter zu machen. David Riemer berichtet.
4: Städte und Gemeinden sollen auch leichter gegen sogenannte Schrottimmobilien vorgehen können. In extremen Fällen könnte dann sogar eine Enteignung möglich sein. Neu ist außerdem, Kommunen mit angespanntem Wohnungsmarkt können künftig ein überragendes öffentliches Interesse für Wohnungsbau erklären. Dadurch soll die Bauplanung statt auf 5 bis 15 Jahren künftig in etwa 2 Jahren abgeschlossen werden können.
2: Die Umfragewerte für Bundeskanzler Merz, sie sind im Keller und auch in den eigenen Reihen scheint der Rückhalt jetzt zu schwinden. Die Bild und der Stern berichten, dass es innerhalb der Union Spekulationen um einen möglichen Kanzlerwechsel gibt. Als möglicher Nachfolger wird in Führungskreisen demnach NRW-Ministerpräsident Wüst gehandelt. Das Umfeld von Merz hat die Berichte scharf zurückgewiesen. Noch nie waren in Deutschland so viele Menschen Teilzeit beschäftigt wie im letzten Jahr. Laut dem Statistischen Bundesamt haben rund 32% der Erwerbstätigen nur in Teilzeit gearbeitet. Doch es gibt geschlechtsspezifische Unterschiede. So war 2025 jede zweite Frau in Teilzeit, während es nur jeder siebte Mann war.

0: Sternenklar und trocken. Die Temperaturen, die liegen zwischen 5 und 15 Grad. Morgen gibt's viel Sonne. Regen ist kaum ein Thema. Nur in den Alpen und im Schwarzwald kann es mal ein Gewitter geben. Das Risiko ist aber eher gering. Im Norden werden es 18 bis 23 Grad. Im Süden wird es mit bis zu 30 Grad am Oberrhein wieder wärmer. Aber nicht mehr so heiß wie die letzten Tage.
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0: Ich bin Hendrik Daum. Die Spritpreise sinken zwar weiter, aber laut dem ADAC zu langsam. So hat Super E10 zuletzt im Schnitt knapp 1,98 Euro pro Liter gekostet. Diesel rund 1,95 Euro. Mehr von Ronny Thorau.
2: Sowohl Diesel als auch Super E10 liegen mittlerweile im bundesweiten Tagesdurchschnitt unter 2 Euro. Allerdings sind beide immer noch gut 20 Cent teurer als vor Ausbruch des Irankrieges. Und das trotz des Tankrabatts der Regierung von rund 17 Cent und obwohl der Ölpreis zuletzt deutlich nachgegeben hat. Für den ADAC ist das aktuelle Preisniveau der Beweis, dass die Mineralölkonzerne günstigere Ölpreise nur sehr verlangsamt an die Kunden weitergeben.
0: Noch nie waren in Deutschland so viele Menschen Teilzeit beschäftigt wie im letzten Jahr. Laut dem Statistischen Bundesamt haben rund 32% der Erwerbstätigen nur in Teilzeit gearbeitet. Doch es gibt geschlechtsspezifische Unterschiede. So war 2025 jede zweite Frau in Teilzeit, während es nur jeder siebte Mann war. Noch gut 2 Wochen, dann startet sie, die Fußball-WM in den USA, Kanada und Mexiko. Für die deutsche Nationalmannschaft hat heute die Vorbereitung begonnen. Bundestrainer Julian Nagelsmann versammelte in Herzogenaurach seinen Kader für das Turnier. Das erste Training für die DFB-Auswahl steht morgen an. Heute gab es erstmal ein Teammeeting und Werbeaufnahmen.

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1: Im Moment ist es fast überall sternenklar und trocken. Die Temperaturen, die gehen runter auf 15 bis 5 Grad. Heute gibt's viel Sonne. Regen ist kaum ein Thema. Nur an den Alpen und im Schwarzwald kann es mal ein Gewitter geben. Im Norden werden es heute 18 bis 23 Grad. Im Süden wird's mit bis zu 30 Grad zwar wieder sehr warm, aber nicht mehr ganz so heiß wie die letzten Tage.
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1: Ich bin Hendrik Daum. In Deutschland fehlt es an allen Ecken und Enden an Wohnungen. Weshalb soll der Wohnungsbau jetzt beschleunigt werden? Dazu hat das Bundeskabinett eine Änderung des Baurechts beschlossen. Es geht unter anderem darum, Planungsverfahren zu verkürzen und transparenter zu machen. David Riemer berichtet.
2: Städte und Gemeinden sollen noch leichter gegen sogenannte Schrottimmobilien vorgehen können. In extremen Fällen könnte dann sogar eine Enteignung möglich sein. Neu ist außerdem, Kommunen mit angespanntem Wohnungsmarkt können künftig ein überragendes öffentliches

0: Interesse für Wohnungsbau erklären. Dadurch soll die Bauplanung statt auf 5 bis 15 Jahren künftig in etwa 2 Jahren abgeschlossen werden können.
1: Die Sicherheitsbehörden sollen mehr Befugnisse für die Abwehr von Cyberangriffen erhalten. Das Bundeskabinett hat einen entsprechenden Gesetzentwurf ebenfalls gebilligt. So soll es dem Bundeskriminalamt und der Bundespolizei künftig zum Beispiel möglich sein, Datenverkehr umzuleiten oder zu blockieren oder in schweren Fällen Daten auch zu löschen. Bei den French Open in Paris hat Alexander Zverev die 3. Runde erreicht. Der beste deutsche Tennisprofi gewann am Abend komplett ungefährdet in 3 Sätzen gegen den Tschechen Tomáš Machač.

0: Im Moment ist es fast überall sternenklar und trocken. Die Temperaturen, die gehen runter auf 15 bis 5 Grad. Heute gibt's viel Sonne. Regen ist kaum ein Thema. Nur an den Alpen und im Schwarzwald kann es mal ein Gewitter geben. Im Norden werden es heute 18 bis 23 Grad. Im Süden wird's mit bis zu 30 Grad zwar wieder sehr warm, aber nicht mehr ganz so heiß wie die letzten Tage.
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0: Ich bin Hendrik Daum. Die Spritpreise sinken zwar weiter, aber laut dem ADAC zu langsam. So hat Super E10 zuletzt im Schnitt knapp 1,98 Euro pro Liter gekostet. Diesel rund 1,95 Euro. Mehr von Ronny Thorau.
2: Sowohl Diesel als auch Super E10 liegen mittlerweile im bundesweiten Tagesdurchschnitt unter 2 Euro. Allerdings sind beide immer noch gut 20 Cent teurer als vor Ausbruch des Irankrieges. Und das trotz des Tankrabatts der Regierung von rund 17 Cent und obwohl der Ölpreis zuletzt deutlich nachgegeben hat. Für den ADAC ist das aktuelle Preisniveau der Beweis, dass die Mineralölkonzerne günstigere Ölpreise nur sehr verlangsamt an die Kunden weitergeben.
0: Die Sicherheitsbehörden sollen mehr Befugnisse für die Abwehr von Cyberangriffen erhalten. Das Bundeskabinett hat einen entsprechenden Gesetzentwurf gewilligt. So soll es dem Bundeskriminalamt und der Bundespolizei künftig zum Beispiel möglich sein, Datenverkehr umzuleiten oder zu blockieren oder in schweren Fällen Daten auch zu löschen. Bei den French Open in Paris hat Alexander Zverev die dritte Runde erreicht. Der beste deutsche Tennisprofi gewann am Abend komplett ungefährdet in 3 Sätzen gegen den Tschechen Tomáš Machac.